0: La trade ist gesund heute am Sonntagmorgen. Ah, guten Morgen, Marianne.
1: Guten Morgen, Sebastian. Hast du noch mal Lust zu reisen?
0: Ich reise mit dir durch die ganze Welt.
1: Also, wir bleiben mal in Europa momentan, gell? Wir haben uns ja vorgenommen, dieses Jahr ist Europa dran, nicht die ganze Welt.
0: Wir machen jetzt einen kleinen Halt und dann sich da gehen, wenn du willst.
1: Also, wo gehen wir hin? Wir gehen nach Griechenland und wir machen eine griechische Zitronensuppe.
0: Oh, also ist das für Dessert oder?
1: Nee, Suppe, richtige Suppe, salzige Suppe.
0: Ali hopp, also, was brauchen wir da dazu?
1: Jetzt brauchen wir 1 Liter Hengelsbrei, 60 Gramm Reis, 2 Eier und eine schöne zittige Zitrone.
0: Ali hopp, und wie wird's jetzt gemacht?
1: Jetzt gehen wir den Hengelsbrei wärmen und sobald es korrig ist, den abgeschwängten Riss entschieden und dann 20 Minuten zart kescheln lassen. Da kriegt ein guter Geschmack mit der Hengelsbrei, gell? Den Wiese und den Gele von den Eier trennen, den Wiese in eine Schüssel machen und mit einer Gabel kräftig schlagen, dass es richtig schummiger Schnee gibt. Also kein fester Schnee wie in der Kuchen. Gerade so schummig, gell? Den Gele einen am anderen dazu machen und wieder schlagen, dann noch den Zitronensaft und ein paar Löffel heißer Bouillon. Den Hengelsbrei mit dem Riss in eine Suppenschüssel schütten und der Eiermischung zart dazu rühren. Gut heiß servieren, natürlich wie immer, er wäre Sinn, die Mischung mit dem Riss, der Zitronensaft und die Hengelsbrei ein Genuss.
0: Ein Genuss. Und das Rezept steht wie immer auf Internet. Marianne, du hast vorher da etwas benutzt. Was brauchen wir? Also 1 Liter Hengelsbrei.
1: Jetzt weiß ich auf Französisch Hengelsbrei. Das ist ja ganz einfach für euch alle, wo so gut kochen können und gerne kochen, gell?
0: Also wenn ihr das wisst und die richtige Antwort habt, rufe uns an 03 87 98 29 29. Und heute, Marianne, ist der
1: 6. Anruf gewinnt.
0: Viel Glück.
2: 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On enchaîne avec Udo Jürgens avec Griechische Weine.